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1: In der spanischen Exklave Ceuta haben Demonstranten heute Feuer in einem Migrantenlager gelegt. Sie fordern

0: Herbariums-Räumen am Platz in Wien wird diese Gefahr oft unterschätzt. In Österreich sterben pro Jahr 7 Menschen an Insektenstichen. Der LASK hat in der Champions League das große Los gezogen. Der Fußball-Doublesieger bekommt es in der Ligaphase der Königsklasse mit Real Madrid und Liverpool zu tun. Weitere Gegner beim Champions League-Debüt der Linzer von Trainer Didi Kübauer sind der FC Porto, Sporting Lissabon, Fenerbahce, Bode Glimt, Slovan Bratislava und AEK Athen. Die Ligaphase startet am 8. September.
1: Schönen guten Morgen heute am Freitag und so kurz vorm Wochenende wird der Temperaturregler nochmal aufgedreht. Heute heißer bei 29 bis 36 Grad. Nur in Vorarlberg und Tirol, da kann es dann schon noch mal immer wieder mal kurz regnen heute im Laufe des Tages und diesig bleibt dank des Sahara-Staubs.
2: Der frühe Freitag und der ist noch extrem entspannt auf Österreichs Straßen. Da gibt es jetzt aktuell noch keine Verzögerungen, die länger dauern als 10 Minuten. Deshalb eine gute und vor allem sichere Fahrt.
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4: 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Freitagmorgen, kurz nach 6 ist es. Gute Nacht an alle, die gerade von der Nachtschicht nach Hause fahren. Und Pech gehabt, wenn du gerade erst geschlafen hast. Jetzt heißt es nämlich wirklich aufstehen. Wobei, wir gehen schon ganz ruhig an. Jetzt mit Rio Costa, die du am 13. November als Special Guest von Django in der Wiener Stadthalle erleben kannst. Ich bin Michael Grohmann, freue mich, dass du mit uns aufstehst.

Geht nicht ganz so leicht mit dem Aufstehen dieser Tage, gell? Weil in der Nacht ist es kalt und der Tag ist dann wieder so warm, heiß und so. Da tun wir uns alle ein bisschen schwer und diese Luftdruckänderungen, da merkt man, dass wir alle langsam älter werden, gell? Es ist einfach so. Man muss aber trotzdem raus an die frische Luft, genug trinken und man kann natürlich so ein bisschen kalt warm duschen und so weiter. Das hilft auch ein bisschen im Kreislauf. Ist allerdings in der Früh natürlich extra hart, gell? Ich wünsche dir trotzdem alles Liebe für diesen Freitagmorgen. Gleich ist es 6:45. Hier ist dein Pirate Radio.

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Wenn schon aufstehen, dann mit der richtigen Musik. Und die kriegst du hier bei Pirate Radio, nämlich alles, was alternativ ist. Alternative Rock und Pop nonstop. Gleich warten die Foo Fighters auf dich und morgen kannst du dich schon aufs Autowaschen einstellen. Denn heute kommt wieder Sturm und Sahara-Staub. Dafür wird es auch noch obendrein ziemlich heiß. Bis zu 33 Grad werden es im Osten Österreichs werden. Im Westen 31 Grad. Und da kann es auch ein bisschen gewittern zwischendurch.

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0: Das ist Musik aus Österreich, Alternative Rock von Mother's Cake hier, und die sind ja bekanntlich international auch bestens unterwegs, haben ja auch Konzerte schon in Südafrika unter anderem gespielt. Gleich geht's weiter mit Farin Urlaub und Happy to be Deutsch, aber jetzt ganz was Wichtiges, weil wir müssen, so wie ich sehe, uns vorbereiten wieder auf die Schule, gell? 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Die kriegst du in jedem App Store und dann kannst du deinen Sound auf dem Weg in die Schule genießen.
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0: kritischen Bericht des Landesrechnungshofs erhofft sich die ÖVP Antworten zur finanziellen Situation des Landes. Israelische Forscher haben jetzt ein KI-System entwickelt, das bei der Mammographie nicht nur Brustkrebs, sondern auch Herz-Kreislauf-Erkrankungen erkennen kann. Die Studie wurde beim Europäischen Kardiologenkongress in München vorgestellt. In Österreich werden pro Jahr mehr als 800.000 Mammographien bei Frauen zur Brustkrebsfrüherkennung durchgeführt. Die Ligaphase der Fußball Conference League findet heuer ohne österreichische Clubbeteiligung statt. Nach Rapid verpasst auch die Wiener Austria den Aufstieg und somit das Startgeld von 3,17 Millionen Euro. Die Mannschaft kommt gegen Sporting Braga gestern Abend im Franz-Horst-Stadion vor 9.700 Zuschauern trotz guter Leistung nicht über ein 0:0 hinaus. Das war nach der 0:2-Niederlage im Playoff-Hinspiel zu wenig.
1: Schönen guten Morgen heute am Freitag und vom Wetter wird es heute richtig schön. So ein richtiges Badewetter gibt es heute, weil es wird noch heißer als in den letzten Tagen. Teilweise gehen sich bis zu 36 Grad sogar wieder aus. Aber einige Gewitterwolken kommen auch, vor allem im Westen Österreichs, in Vorarlberg und Tirol. Und die sich bleibt dank des Sahara-Staubs.
2: Der frühe Freitag und der ist noch extrem entspannt auf Österreichs Straßen. Da gibt es jetzt aktuell noch keine Verzögerungen, die länger dauern als 10 Minuten. Deshalb eine gute und vor allem sichere Fahrt.
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4: Schönen Freitagmorgen, kurz nach 7 ist es. Ich bin Michael Grohmann und damit dir am Wochenende nicht fad wird, habe ich für dich das Kinoprogramm gecheckt. Was alles läuft, verrate ich dir in Kürze.
5: Ein Flumbus.

So, jetzt ist aber wieder genug. Da bin ich ja gleich ganz außer Atem da vom Luftgitarre spielen in aller Früh mit den White Stripes. Das ist dein Pirate Radio. Willkommen am Freitagmorgen. In Kürze ist es schon 7:45 und da gibt's einen Typen, der hat eine Glatzen und einen Dreitagesbart. Und wahrscheinlich, wenn sich unsere Frauen entscheiden müssten, er oder wir, ja, vor die Entscheidung wollen wir sie lieber mal nicht stellen, gell? Das geht wahrscheinlich nicht zu unseren Gunsten aus. Er ist zurück im Kino, nämlich Jason Statham in seinem neuen Streifen Mutiny und Ulala 2 ist auch diese Woche gestartet mit Christian Clavier. Da können wir gewichtsmäßig schon besser mithalten, gell? Der ist so quasi der neue Louis Dauphine, zumindest in meinen Augen. Ich weiß, das soll man nicht vergleichen, aber der ist wirklich großartig, den seine Filme alle lustig, kann ich auf jeden Fall empfehlen. Also, falls du Lust hast und ein bisschen Zeit hast, am Wochenende zum Kino gehen mit deinem Schatzi, durchaus eine Idee. Jetzt für dich, Everlast. Und gleich schauen wir, ob es heute wieder so heiß wird wie gestern.

Womit kann man besser in den Tag starten als mit den Ärzten? Das kannst du hier auf Pirate Radio, deiner Heimat für Alternative Rock und Pop nonstop. Und nicht wundern, wenn du rausgehst und am Parkplatz draußen schaut's aus wie auf einem Tennisplatz. Schuld daran ist nämlich der Föhnwind, der wieder mal Sahara-Staub in unser Land bläst. Das heißt, meine Frau wird mich am Wochenende fix wieder Auto waschen schicken. Schatzi, das ist nämlich nicht gut für den Lack, weißt du? Ja, sie hat recht. Heiß wird's heute. Bis zu 35 Grad im Osten Österreichs, im Westen 31 und da kann's auch gewittern.

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Das ist dein Vorprogramm vom Wochenende. The Hives hier auf Pirate Radio. Schönen Freitagmorgen, ich bin Michael Grohmann und jetzt wird's wirklich Zeit, dass wir wieder mal am Putz hauen am Wochenende, oder? Und wir bereiten dich bestens vor. Ab 17 Uhr mit unserer Indie Party Zone. Da spielen wir 3 Stunden lang den besten Alternative Party Mix nonstop. 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
1: In der spanischen Exklave Ceuta haben Demonstranten heute Feuer in einem Migrantenlager gelegt. Sie fordern die sofortige Rückführung der Menschen nach Marokko. Mehrere tausend Migranten harren derzeit in Ceuta aus. Die spanische Regierung steht wegen der Krise unter starkem Druck. Innenminister Gerhard Karner und Frauenministerin Eva-Maria Holzleitner wollen beim Thema Gewaltschutz nicht lockerlassen. Gestern kündigen sie an, dass das Budget dafür im Jahr 2027 auf 27 Millionen Euro erhöht wird. Außerdem soll es mehr Präventionsbeamte geben. Details zu elektronischem Monitoring von Hochrisikotätern sollen im Herbst kommen. Der LASK hat in der Champions League das große Los gezogen. Der Fußball-Doublesieger bekommt es in der Ligaphase der Königsklasse mit Real Madrid und Liverpool zu tun. Weitere Gegner beim Champions League-Debüt der Linzer von Trainer Didi Kübauer sind der FC Porto, Sporting Lissabon, Fenerbahce, Bodø/Glimt, Slovan Bratislava und AEK Athen. Die Ligaphase startet am 8. September. Die Zahl der Todesopfer nach der Sturzflut in Nepal ist weiter gestiegen. Mittlerweile sind 469 Menschen ums Leben gekommen. Mehr als 1000 Menschen konnten bisher aus dem Katastrophengebiet in Sicherheit gebracht werden, darunter 555 Touristen. Die chinesischen Behörden warnen vor weiteren Überflutungen in den nächsten Tagen.
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2: Schönen guten Morgen heute am Freitag und die letzten Tage im August werden nochmal sehr sommerlich. Heute gehen sie stellenweise 35, teilweise sogar 36 Grad aus. Windig wird's aber im Osten Österreichs und der Wind bringt aber auch einige Gewitterwolken. In Vorarlberg und Tirol zum Beispiel, da kann es am Nachmittag dann auch immer wieder nass werden.
3: Hallo zu euch ins Auto, das ist der Blick auf Österreichs Straßen und eine Meldung gibt's für Oberösterreich und zwar auf der A1. Der Westautobahnfahrt Richtung Wien in der Abfahrt Forchdorf brennt ein Fahrzeug, da heißt's ausweichen, zum Beispiel über Laakirchen Ost. Ansonsten läuft's, gute und vor allem sichere Fahrt.

Vienna, Vienna auf deinem Pirate Radio am Freitagmorgen. In Kürze ist es 8:45 und hast auch schon die ersten Diskussionen mit den Kindern am Abend wegen am Schlafen gehen, weil jetzt schon langsam sollte man sich ja wieder dran gewöhnen, dass wegen der Schule ein bisschen früher ins Bett hupfen, dafür in der Früh nicht allzu lange schlafen. Jedes Jahr ein Kampf am Ende der Sommerferien, gell?

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Money Boy hier auf Pirate Radio, du bist mein Bro. Schönen guten Morgen am Freitag in 8 Minuten, fast 9 Minuten, ist es 8:30. Das ist deine Heimat, wenn es um Alternative Rock und Pop nonstop geht. Und wir können uns wieder einstellen heute auf einen heißen Tag. Bis zu 35 Grad kriegen wir im Osten Österreichs, im Westen 31. Da kann es allerdings auch ein bisschen regnen und gewittern am Nachmittag. Coole Sounds gibt's jetzt bei uns von Snot. Hier ist Stupid auf Pirate Radio.

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0: Ich würde sagen, das gehört zu den Top 10 berühmtesten Gitarrenriffs der Rockgeschichte. Elastica's Connection hier auf Fired Radio. Wünsche dir einen schönen Start in den Freitagmorgen. Und ja, wir sind ein bisschen wilder manchmal, aber am Sonntag von 9 bis 12 gehen wir es ganz ruhig an. Verträumt, relaxed, fast schon meditativ in der Pirate Radio Lagune. Da wird's ganz ruhig. Ganz im Gegensatz zu jetzt.
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1: US-Präsident Donald Trump verschärft den Handelsstreit mit Kanada. Er hat jetzt die Umbenennung des Ontario-Sees in Lake America verfügt. Trump droht mit weiteren Namensänderungen etwa für den Atlantik. Kanadas Premierminister Mark Carney weist die Umbenennung zurück. Burgenlands Landeshauptmann Hans-Peter Doskozil gibt nächste Woche sein Comeback im Landtag. Doskozil hat sich im April einer Kehlkopfentfernung unterziehen müssen. Bei der Sondersitzung zu den Landesfinanzen am Mittwoch wird er erstmals wieder dabei sein. Die Sitzung wurde von der ÖVP beantragt. Nach dem kritischen Bericht des Landesrechnungshofs erhofft sich die ÖVP Antworten zur finanziellen Situation des Landes. Israelische Forscher haben jetzt ein KI-System entwickelt, das bei der Mammographie nicht nur Brustkrebs, sondern auch Herz-Kreislauf-Erkrankungen erkennen kann. Die Studie wurde beim Europäischen Kardiologenkongress in München vorgestellt. In Österreich werden pro Jahr mehr als 800.000 Mammographien bei Frauen zur Brustkrebsfrüherkennung durchgeführt. Die Ligaphase der Fußball Conference League findet heuer ohne österreichische Clubbeteiligung statt. Nach Rapid verpasst auch die Wiener Austria den Aufstieg und somit das Startgeld von 3,17 Millionen Euro. Die Mannschaft kommt gegen Sporting Braga gestern Abend im Franz-Horst-Stadion vor 9.700 Zuschauern trotz guter Leistung nicht über ein 0:0 hinaus. Das war nach der 0:2-Niederlage im Playoff-Hinspiel zu wenig.
2: Schönen guten Morgen heute am Freitag und der Ventilator ist heute inklusive. Sehr windig ist es, aber angenehm, nachdem es jetzt heute nochmal heißer wird. 35, teilweise sogar 36 Grad gibt es heute als Tageshöchsttemperatur. Viel Sonnenschein, außer im Westen. Da gibt es einige Wärmegewitter im Laufe des Nachmittags.
3: Hallo zu euch ins Auto, das ist der Blick auf Österreichs Straßen und eine Meldung gibt's für Oberösterreich und zwar auf der A1. Der Westautobahn fährt Richtung Wien in der Abfahrt Forchdorf. Brennt ein Fahrzeug, da heißt's ausweichen, zum Beispiel über Laakirchen Ost. Ansonsten läuft's, gute und vor allem sichere Fahrt.
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4: Morgen, morgen, schönen Freitag wünsche ich. Ich bin Michael Grohmann, heute gehen wir es gechillt an im Büro mit Little Miller, mit Wolfmother und mit Parcels. Fein, dass du da bist.
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Du hast recht, das sind völlig andere Klänge, als man sonst wo hört. Das ist nämlich Alternative Rock und Pop nonstop hier auf Pirate Radio. Und wenn dir das gefällt, sei unser Gast, bleib bei uns hier in der Pirate Radio Community und sei so gut, teils auch mit deinen Freunden. Sag ihnen, was du hörst und sag's auch den Marktforschern. Ich höre Pirate Radio, weil wenn du es nicht machst, wird wahrscheinlich beim nächsten Mal, wenn du ins Pool hineinhüpfst, deine Badehose runterrutschen. Und alle werden lachen.

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Alternative Rock von Hackspoiler hier auf Pirate Radio. Waren übrigens in unserem Freitalk-Podcast zu Gast. Kannst du überall nachhören, wo es Podcasts gibt. Und frischen Wind bringen wir jetzt in dein Büro mit neuen Songs. Wie wär's mit der neuen von My Ugly Clementine?

oder der neuen von Balu Brigada. Oder der neuen von den Fontaines DC.

Was gefällt dir am besten von den dreien? Ich meine, wir haben dir ja 5 neue Tracks vorgestellt letzten Sonntag. Aber lass uns wissen. Schick uns eine WhatsApp. Die Nummer zu unserem Kanal findest du auf PirateRadio.at. Würde uns interessieren, was soll man öfter spielen? Hm? Und die nächsten Neuvorstellungen erwarten dich schon diesen Sonntag ab 13 Uhr im Pirate Radio Release Radar.

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0: Nothing But Thieves und Amsterdam hier auf Pirate Radio. Und apropos, diese Woche haben sie eine 101-jährige Oma wegen Drogenhandels festgenommen. Die arme alte Frau hat sich am Naschmarkt nur die Sackerl verwechselt.
1: Ist das eher glattes Mehl?
2: Ja, sicher, chill, Oma.

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1: Norwegens König Harald V. ist tot. Der 89-jährige Monarch ist heute früh verstorben. Harald war der älteste regierende Monarch Europas. Den Thron hat er 1991 bestiegen. Neuer König ist sein 53-jähriger Sohn Hakon VIII. Innenminister Gerhard Karner und Frauenministerin Eva-Maria Holzleitner wollen beim Thema Gewaltschutz nicht lockerlassen. Gestern kündigen sie an, dass das Budget dafür im Jahr 2027 auf 27 Millionen Euro erhöht wird. Außerdem soll es mehr Präventionsbeamte geben. Details zu elektronischem Monitoring von Hochrisikotätern sollen im Herbst kommen. Der LASK hat in der Champions League das große Los gezogen. Der Fußball-Doublesieger bekommt es in der Ligaphase der Königsklasse mit Real Madrid und Liverpool zu tun. Weitere Gegner beim Champions League-Debüt der Linzer von Trainer Didi Kübauer sind der FC Porto, Sporting Lissabon, Fenerbahce, Bode Glimt, Slovan Bratislava und AEK Athen. Die Ligaphase startet am 8. September. Im Wiener Museum für angewandte Kunst ist es gestern zu einem spektakulären Kunstdiebstahl gekommen. Zwei Männer haben ein Collier mit 673 Diamanten gestohlen. Die beiden sind als Besucher in das Museum gekommen und haben eine Glasvitrine eingeschlagen. Der Wert des Schmuckstücks ist noch unklar, soll aber sehr hoch sein. Die Polizei fahndet derzeit nach den Tätern.
2: Heute der heißeste Tag der Woche, 36 Grad. Am heißesten zwischen Wels und St. Pölten, eventuell auch in Kärnten. Immer wieder ein paar Wolken mit dabei, auch diesig aufgrund des Sahara-Staubs. Im Laufe des Nachmittags teils kräftiger Regenschauer und Gewitter in den Bergen. Morgen am Samstag dann zumindest überall mal kurz sonnig, ein paar Wolken, im Süden eventuell kurze Regenschauer. Morgen wieder kühler, am Sonntag dann größtenteils sommerlich vereinzelt. Wieder kurze Regenschauer in den Bergen. Hallo zu euch ins Auto, es ist alles frei auf Österreichs Straßen. Gute Fahrt.
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3: Das ist dein Freitagvormittag mit deiner Lieblingsmusik. Nino aus Wien ist mit dabei, Gossip, Biffy Clyro und bei Grunge zum Brunch die Lieblingsband von Kurt Cobain, die Melvins. Ich bin Michael Grohmann, fein, dass du Pirate Radio hörst.

0: 10:45 ist es gleich, das ist dein Pirate Radio. Wir helfen dir beim Durchhalten in der Arbeit, beim letzten Arbeitstag der Woche. Das ist der Freitag, der 28. August. Nächste Woche startet schon der September. Es ist ein Wahnsinn, gell? Aber damit du gut gelaunt ins Wochenende starten kannst, wäre es cool, wenn du jetzt gleich dein Handy zur Hand nimmst und uns eine Nachricht schickst per WhatsApp. Die Nummer zu unserem Kanal findest du auf pirateradio.at. Verrat uns deine Favorite Roadtrip Songs, damit wir dich gut nach Hause begleiten können heute nach der Arbeit. In unserem Pirate Radio Sixpack ab 17 Uhr. Und jetzt für alle, die die Zeit der Fußball-WM schon wieder vermissen, der Nino aus Wien.
1: Herr Huber, Sie sind nicht in der Arbeit. Was ist Ihre Entschuldigung? Herr Huber, hören Sie mich?

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0: Jetzt eine Band, die zwar nicht aus Seattle stammt, aber wahrscheinlich den größten Einfluss auf die Grunge-Ära gehabt hat. Im Laufe ihrer Karriere Dutzende Alben veröffentlicht hat und sich auch wirklich nie an musikalische Genregrenzen gehalten hat. Die haben alles gemacht, von extremem Sludge-Metal bis hin zu experimentellem Akustik-Rock. Und mit ihrem Frontman Buzz Osborne gehören sie heute wirklich zu den Grunge-Legenden. Hier sind die Melvins und Night Goat bei Grunge zum Brunch.

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1: In der spanischen Exklave Ceuta haben Demonstranten heute Feuer in einem Migrantenlager gelegt. Sie fordern die sofortige Rückführung der Menschen nach Marokko. Mehrere tausend Migranten harren derzeit in Ceuta aus. Die spanische Regierung steht wegen der Krise unter starkem Druck. Innenminister Gerhard Kahner und Frauenministerin Eva-Maria Holzleitner wollen beim Thema Gewaltschutz nicht lockerlassen. Gestern kündigen sie an, dass das Budget dafür im Jahr 2027 auf 27 Millionen Euro erhöht wird. Außerdem soll es mehr Präventionsbeamte geben. Details zu elektronischem Monitoring von Hochrisikotätern sollen im Herbst kommen. Israelische Forscher haben jetzt ein KI-System entwickelt, das bei der Mammographie nicht nur Brustkrebs, sondern auch Herz-Kreislauf-Erkrankungen erkennen kann. Die Studie wurde beim Europäischen Kardiologenkongress in München vorgestellt. In Österreich werden pro Jahr mehr als 800.000 Mammographien bei Frauen zur Brustkrebsfrüherkennung durchgeführt. Die Ligaphase der Fußball Conference League findet heuer ohne österreichische Clubbeteiligung statt. Nach Rapid verpasst auch die Wiener Austria den Aufstieg und somit das Startgeld von 3,17 Millionen Euro. Die Mannschaft kommt gegen Sporting Braga gestern Abend im Franz-Horst-Stadion vor 9.700 Zuschauern trotz guter Leistung nicht über ein 0:0 hinaus. Das war nach der 0:2-Niederlage im Playoff-Hinspiel zu wenig.
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2: 31,5 Grad aktuell in Meierhofen, im Zillertal 28 Grad im Bludern, 36 sind heute maximal drinnen. Hitze-Hotspot zwischen Wels und St. Pölten, eventuell auch im Süden Österreichs. Immer wieder aber auch Wolken mit dabei, ein bisschen diesig aufgrund des Sahara-Staubs. Am Nachmittag dann teils kräftiger Regenschau und Gewitter im Westen Österreichs. Morgen am Samstag zumindest überall mal kurz sonnig, ein paar Wolkerl. Im Süden eventuell morgen kurze Regenschauer, insgesamt kühler. Sonntag dann größtenteils sommerlich. Hallo zu euch ins Auto nach Tirol, A12 Richtung Bregenz, zwischen Vomp und Wattens ein defektes Fahrzeug auf der rechten Spur, aktuell 20 Minuten plus. Und Wien A22 Richtung Süden, im Tunnel Kaisermühlen, da steht aktuell ein defektes Fahrzeug auf der rechten Spur, deswegen dort gesperrt. Gute Fahrt euch!
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3: 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Kurz nach 11 ist es am Freitag, eine Stunde noch, dann hast du Mittagspause und dann nicht mehr lang, dann ist schon Wochenende und wir schicken dich für eine coole Zeit zum Surfen mit Freunden. Mehr dazu in Kürze.
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Die richtige Musik für deinen Freitagvormittag bei der Arbeit, das ist die Bloodhound Gang hier auf Pirate Radio. Ich bin Michael Krohmann, hoffe, du hast einen feinen Freitagvormittag. 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

Wir sind so anders wie du. Wir stehen nämlich nicht auf Mainstream-Musik, sondern auf Alternative Rock und Pop nonstop. Das ist dein Pirate Radio am Freitagvormittag. Und immer mehr Leute entdecken uns und Alternative Music für sich. 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
1: Norwegens König Harald V. ist tot. Der 89-jährige Monarch ist heute früh verstorben. Harald war der älteste regierende Monarch Europas. Den Thron hat er 1991 bestiegen. Neuer König ist sein 53-jähriger Sohn Hakon VIII. Die Bundesregierung beendet die Zusammenarbeit mit der Deradikalisierungsstelle DERAT. Das berichtet heute die österreichische Presseagentur. Grund dafür ist, dass mehrere im Verein relevante Akteure Bezüge zur Ideologie der Muslimbruderschaft aufweisen sollen. Strafrechtliche Vorwürfe gibt es nicht. DERAT weist die Vorwürfe zurück. Österreich ist in der Fünfjahreswertung der UEFA auf dem Vormarsch. In den Qualifikationsspielen für die Champions League, Europa League und Conference League haben die heimischen Clubs mehr Punkte geholt als in der gesamten Vorsaison. Aktuell liegt Österreich auf Platz 17. Die Rückeroberung des 15. Platz, der einen zusätzlichen Startplatz im Europacup bedeutet, ist aber weiterhin sehr unwahrscheinlich. US-Präsident Donald Trump verschärft den Handelsstreit mit Kanada. Er hat jetzt die Umbenennung des Ontario-Sees in Lake America verfügt. Trump droht mit weiteren Namensänderungen etwa für den Atlantik. Kanadas Premierminister Mark Carney weist die Umbenennung zurück.
2: Am heißesten momentan im Zillertal, 36 Grad sind heute maximal drinnen. Hitzehöhepunkt zwischen Wels und St. Pölten, stellenweise auch im Süden Österreichs. Immer wieder aber auch ein paar Wolken mit dabei, auch diesig aufgrund des Sahara-Staubs. Am Nachmittag dann, ja, teils kräftiger Regenschauer und Gewitter in Vorarlberg oder Tirol. Morgen am Samstag dann kühler, im Süden eventuell kurzer Regenschauer, die Sonne, die ist aber auch überall dabei. Ansonsten ein paar Wolken. Hallo zu euch ins Auto nach Tirol, Zillertalstraße, da gibt es aktuell eine Sperre zwischen Fügen und Udans nach einem Unfall, 10 Minuten plus, es gibt eine lokale Ausweichmöglichkeit. Dann Fernfahrstrecke B179 Richtung Nassereit, da Stau auf der Umfahrung Reute, eine Viertelstunde mehr. Und Niederösterreich bei der Grenze Drasenhofen vor der Ausreise aktuell 20 Minuten mehr. Gute Fahrt euch!
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verbreitet auch immer gute Laune. Fatboy Slim hier auf Pirate Radio in deiner Mittagsstunde am Freitag. Jetzt können wir ihn offiziell eröffnen, den Countdown Richtung Wochenende mit deiner Musik. Alternative Rock und Pop nonstop. Und wenn dir das gefällt, sag's weiter, auch den Marktforschern. Ich höre Pirate Radio.

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Bei uns gibt's immer lässige Musik. Die Ärzte und Rebell hier auf Pirate Radio. Gleich warten die Idols auf dich. Außerdem Blondshell, Almost Monday oder die White Stripes. Noch diese Stunde. Und ab 1 geht's weiter mit meinem Kollegen Finn. Der bringt dich gut ins Wochenende. Viel Spaß. So.

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1: Bei dem millionenschweren Coup im Wiener Museum für angewandte Kunst war einer der Täter bewaffnet. Das gibt die Polizei vor kurzem bekannt. Die Männer haben gestern ein weltberühmtes Diamantkollier gestohlen, das vor 10 Jahren bei einer Versteigerung in New York einen Wert von 4,3 Millionen Dollar hatte. Die Täter sind weiter auf der Flucht. Die Bundesregierung beendet die Zusammenarbeit mit der Deradikalisierungsstelle DERAD. Das berichtet heute die österreichische Presseagentur. Grund dafür ist, dass mehrere im Verein relevante Akteure Bezüge zur Ideologie der Muslimbruderschaft aufweisen sollen. Strafrechtliche Vorwürfe gibt es nicht. DERAD weist die Vorwürfe zurück. Burgenlands Landeshauptmann Hans-Peter Doskozil gibt nächste Woche sein Comeback im Landtag. Doskozil hat sich im April einer Kehlkopfentfernung unterziehen müssen. Bei der Sondersitzung zu den Landesfinanzen am Mittwoch wird er erstmals wieder dabei sein. Die Sitzung wurde von der ÖVP beantragt. Nach dem kritischen Bericht des Landesrechnungshofs erhofft sich die ÖVP Antworten zur finanziellen Situation des Landes. Knapp 4 Monate nach der tödlichen Amokfahrt in der Leipziger Innenstadt hat die Staatsanwaltschaft Anklage gegen einen 33-jährigen Mann erhoben. Der Vorwurf lautet auf zweifachen Mord und versuchten Mord in 85 Fällen. Anfang Mai war der Mann in Leipzig mit seinem Wagen mehrere hundert Meter durch die Fußgängerzone gefahren. Er hat mehrere Menschen mit seinem Auto erfasst. Eine 63-jährige Frau und ein 77-jähriger Mann sterben. 6 Menschen wurden verletzt.
2: Am heißesten momentan auch in Vorarlberg und Tirol. Hitze Hotspot heute aber zwischen Wels und St. Pölten, eventuell auch im Süden Österreichs. Aber genau dort, wo es jetzt so heiß ist, am Nachmittag Regenschauer und Gewitter in Vorarlberg und Tirol. Morgen am Samstag zumindest überall mal kurz sonnig, paar Wolken, Süden eventuell kurze Regenschauer morgen. Morgen insgesamt kühler, Sonntag dann größtenteils sommerlich, vereinzelt wieder kurze Regenschauer im Westen in den Bergen. Hallo zu euch ins Auto nach Wien, A23 Richtung Kagran, Stau zwischen dem Verteilerkreis Favoriten und dem Knoten Prater. Salzburg A10 Richtung Salzburg, Blockabfertigung von dem Helbersbergtunnel hier 20 Minuten mehr. Tirol A12 Richtung Bregenz, zwischen Wattens und Innsbruck Ost, Stau im Reiseverkehr eine Viertelstunde mehr. Und B179 Richtung Deutschland, Stau vom Grenztunnel Füssen hier 20 Minuten plus. Gute Fahrt euch!
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3: Na dann, starten wir in den letzten Arbeitsnachmittag dieser Woche rein und das mit French House Mucke jetzt von Daft Punk. Hier ist Robert Rock. Ich bin der Finn. Servus und hi.

Es ist Freitag und da bedarf es auch schon am frühen Nachmittag der etwas energiegeladenen Musik, oder? I predict the riots. Hier sind die Kaiser Chiefs bei Pirate Radio.

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in die Waschküche, zum Clubwirt. Bibiza und Waschmaschine, gerade gehört bei Pirate Radio. 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
1: Die Bundesregierung beendet die Zusammenarbeit mit der Deradikalisierungsstelle DERAD. Das berichtet heute die APA. Grund dafür ist, dass mehrere im Verein relevante Akteure Bezüge zur Ideologie der Muslimbruderschaft aufweisen. Strafrechtliche Vorwürfe gibt es nicht. DERAD weist die Vorwürfe zurück. Die Grünen fordern heute einen weiteren Straftatbestand im Sexualstrafrecht. Und zwar für den Besitz und die Weitergabe von Vergewaltigungsvideos. Die Frauensprecherin der Grünen, Mary Tisowski, sagt, dass es eine Schutzlücke im aktuellen Strafrecht gibt. Die SPÖ hat bereits einen Entwurf für die Verschärfung des Sexualstrafrechts in die koalitionsinternen Verhandlungen geschickt. Nach der tödlichen Sturzflutkatastrophe in der Gebirgsregion zwischen China und Nepal steigt die Zahl der Opfer weiter. Mehr als 538 Menschen sind bereits tot, fast 1000 werden noch vermisst, darunter auch 500 Ausländer. Wegen der Gefahr eines weiteren Dammbruchs müssen die Rettungskräfte ihre Arbeit vorübergehend immer wieder einstellen. In Niederösterreich wird per 31. August die Asylunterkunft in Mitterndorf im Bezirk Tulln geschlossen. Untergebracht sind dort 11 Personen, die nun anders verteilt werden sollen. Im Herbst soll dann eine Schließung von weiteren Asylheimen im Bundesland evaluiert werden.
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2: Teils sonnig dieser Nachmittag, vor allem im Osten. Nach Westen zu mehr Wolken und gewittrig. Extrem heiß für diese Jahreszeit, stellenweise 36 Grad noch. Nach einer gewittrigen Nacht beruhigt sich morgen Vormittag das Wetter schnell. Dann lockert es auf, es hat entspanntere 30 Grad maximal nur. Auch Sonntag mehr Sonne als Wolken, trocken und Badewetter bei bis zu 32 Grad. Das ist auf den Straßen los, Tangente in Wien, Richtung Kagran-Stau zwischen Hansonkurve und Knotenprater. A4 Stadt einwärts, Stau ab Simmeringer Heide. Salzburg A10 Richtung Salzburg, Blockabfertigung vor dem Helbersbergtunnel, ein Plus von 20 Minuten. Tirol B179, Stau Richtung Deutschland zwischen Heiterwang und dem Grenztunnel Füssen. Zu den Grenzwartezeiten, Karawankentunnel 30 Minuten länger bei der Einreise nach Österreich, Trassenhofen 30 Minuten länger bei der Ausreise nach Tschechien. Gute Fahrt!
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3: Hier ist dein Lieblingssender am Freitagnachmittag um kurz nach 14 Uhr. Uns gibt's auf DAB Plus in Niederösterreich, Burgenland und Wien, in der App, im Web auf pirateradio.at und bei dir zu Hause über deine Smart Speaker. Ich bin der Finn, servus.

0: Hilfe.
1: Falls du gerade so einen kleinen Hänger auf der Arbeit hast und nicht mehr weiterkommst oder einfach einen Motivationsabfall verspürst, Deichkind motivieren dich wieder ein bisschen jetzt bei Pirate Radio mit Komm schon! Bald ist der Freitag auch

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1: Anlässlich des Welttags der Verschwundenen macht das Rote Kreuz heute auf seinen Suchdienst aufmerksam. Weltweit ist der Verbleib von mehr als 505.000 Menschen ungeklärt. Allein durch den Krieg in der Ukraine sind 266.000 Menschen als vermisst gemeldet. Letztes Jahr hat der Suchdienst in Österreich über 850 neue Fälle bearbeitet. Die Grünen fordern heute einen weiteren Straftatbestand im Sexualstrafrecht. Und zwar für den Besitz und die Weitergabe von Vergewaltigungsvideos. Die Frauensprecherin der Grünen, Merit Isoski, sagt, dass es eine Schutzlücke im aktuellen Strafrecht gibt. Die SPÖ hat bereits einen Entwurf für die Verschärfung des Sexualstrafrechts in die koalitionsinternen Verhandlungen geschickt. In Wien wird derzeit geprüft, die Nutzung der öffentlichen Toiletten generell kostenfrei zu ermöglichen. Festgehalten ist die Evaluierung im rot-pinken Regierungsübereinkommen, das im Vorjahr geschmiedet worden ist. Anlass dafür ist die in mehreren Anlagen geltende Tarifgestaltung. Denn für die Nutzung von Kabinen ist oft eine Gebühr zu entrichten, Pissoirs können hingegen gratis aufgesucht werden. Die Auslosung der Europa League steht fest. Red Bull Salzburg trifft in der Gruppenphase unter anderem auf den AC Milan, Sparta Prag, Crystal Palace und Aramat Armenia. Sturm Graz bekommt es unter anderem mit Ex-Trainer Christian Ilzer und Hoffenheim sowie dem AZ Alkmaar, Dinamo Zagreb und Bournemouth zu tun.
2: Teils sonnig dieser Nachmittag, vor allem im Osten. Nach Westen zu mehr Wolken und gewittrig. Extrem heiß für diese Jahreszeit, stellenweise 36 Grad noch. Nach einer gewittrigen Nacht beruhigt sich morgen Vormittag das Wetter schnell. Dann lockert es auf, es hat entspanntere 30 Grad maximal nur. Auch Sonntag mehr Sonne als Wolken, trocken und Badewetter bei bis zu 32 Grad. Kurzes Update von den Straßen. Tangente in Wien, Staus Richtung Kagan zwischen Hansenkurve und Knotenprater. Linz A7 auch heute Stau Richtung Westautobahn. Zehrverkehr zwischen Wiener Straße und Salzburger Straße. Salzburg A10, Blockabfertigung vor dem Helbersbergtunnel. Ein Plus von 20 Minuten Richtung Salzburg. Fernpass B179 Richtung Deutschland, Stau zwischen Heiterwang und dem Grenztunnel. Und Richtung Nassereit staut momentan auf der Umfahrung Reute. Gute Fahrt!
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3: Mit Finn Rasmussen am Mikrofon. Servus und hi!

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Wow, ganz schön viel Schmackes am Freitagnachmittag hier bei Pirate Radio. Einfach ein geiles Teil. Und passt für die unserer Pirate Radio Community, die sich schon mit ihren 2 oder 4 Rädern auf dem Nachhauseweg befinden. Keep rolling, rolling, rolling, rolling. Limp Bizkit gerade gehört. Gleich für dich Beck mit seinem 90er-Hit Loser. Davor und jetzt Lola Young und Conceited.

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1: Anlässlich des Welttags der Verschwundenen macht das Rote Kreuz heute auf seinen Suchdienst aufmerksam. Weltweit ist der Verbleib von mehr als 505.000 Menschen ungeklärt. Allein durch den Krieg in der Ukraine sind 266.000 Menschen als vermisst gemeldet. Letztes Jahr hat der Suchdienst in Österreich über 850 neue Fälle bearbeitet. Die Grünen fordern heute einen weiteren Straftatbestand im Sexualstrafrecht. Und zwar für den Besitz und die Weitergabe von Vergewaltigungsvideos. Die Frauensprecherin der Grünen, Merit Isoski, sagt, dass es eine Schutzlücke im aktuellen Strafrecht gibt. Die SPÖ hat bereits einen Entwurf für die Verschärfung des Sexualstrafrechts in die koalitionsinternen Verhandlungen geschickt. Die Kärntner Polizei bittet heute um Hinweise aus der Bevölkerung. Die Identität eines Mannes, der am 23. Juli in der Drau bei Ferlach gefunden worden ist, ist noch immer unklar. Der Mann dürfte zwischen 65 und 75 Jahre alt gewesen sein. Laut Obduktion ist er an einem Herzinfarkt gestorben. Die Auslosung der Europa League steht fest. Red Bull Salzburg trifft in der Gruppenphase unter anderem auf den AC Milan, Sparta Prag, Crystal Palace und Aramat Armenia. Sturm Graz bekommt es unter anderem mit Ex-Trainer Christian Ilzer und Hoffenheim sowie dem AZ Alkmaar, Dinamo Zagreb und Bournemouth zu tun.
2: Der Wettertrend für heute Abend mit einer Unwetterwarnung. Achtung, das könnte noch heftig werden, vor allem im Westen. Die höchste Unwettergefahr im Flachgau, aber auch in Oberösterreich. 10 bis 21 Grad über Nacht, die Tiefstwerte. Schnell klingt morgen früh der Regen ab. Ein sonniger Samstag, 20 bis 30 Grad meist, aber windig. Badewetter auch am Sonntag, bis zu 32 Grad. Das ist auf den Straßen los. Tangente in Wien, Richtung Kagran noch Stau zwischen Verteilerkreis und Knoten Prater. Salzburg A10, Blockabfertigung vor dem Helbersbergtunnel, 20 Minuten Zeitverlust Richtung Salzburg. Tirol B179, Richtung Deutschland staut zwischen Heiterwang und Grenztunnelfüssen, Richtung Nassereitstau auf der Umfahrung Reute. Gute Fahrt!
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3: Gleich gibt's für dich die Chance auf eine gratis Surf-Session und das in der City Wave in Füssendorf. Nach 4 Alternative Tracks am Stück, am Mikrofon für dich, Finn Rasmussen. Servus.

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Hey, Donald Trump. Der ist für dich. Green Day, gerade gehört bei Pirate Radio. Haben American Idiot eigentlich für George W. Bush damals geschrieben, aber ich meine, passt ja auch zum aktuellen US-Präsidenten, oder? 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
1: Anlässlich des Welttags der Verschwundenen macht das Rote Kreuz heute auf seinen Suchdienst aufmerksam. Weltweit ist der Verbleib von mehr als 505.000 Menschen ungeklärt. Allein durch den Krieg in der Ukraine sind 266.000 Menschen als vermisst gemeldet. Letztes Jahr hat der Suchdienst in Österreich über 850 neue Fälle bearbeitet. Die Bundesregierung beendet die Zusammenarbeit mit der Deradikalisierungsstelle DERAD. Das berichtet heute die APA. Grund dafür ist, dass mehrere im Verein relevante Akteure Bezüge zur Ideologie der Muslimbruderschaft aufweisen. Strafrechtliche Vorwürfe gibt es nicht. DERAD weist die Vorwürfe zurück. Einer Frau aus der Oststeiermark ist ein 18 Kilogramm schwerer und etwa 40 Zentimeter großer, gutartiger Tumor erfolgreich entfernt worden. Das Gewächs war im Krankenhaus in Hartberg entdeckt worden. Aufgrund der Dimension ist die 50-jährige Patientin nach Graz verlegt worden, wo ihr der Tumor, der vom linken Eierstock ausgegangen war, binnen 2 Wochen entfernt worden ist. Die Frau ist wohlauf. Die Auslosung der Europa League steht fest. Red Bull Salzburg trifft in der Gruppenphase unter anderem auf den AC Milan, Sparta Prag, Crystal Palace und Aramat Armenia. Sturm Graz bekommt es unter anderem mit Ex-Trainer Christian Ilzer und Hoffenheim sowie dem AZ Alkmaar, Dinamo Zagreb und Bournemouth zu tun.
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2: Der Wettertrend für heute Abend mit einer Unwetterwarnung. Achtung, das könnte noch heftig werden, vor allem im Westen. Die höchste Unwettergefahr im Flachgau, aber auch in Oberösterreich. 10 bis 21 Grad über Nacht, die Tiefstwerte. Schnell klingt morgen früh der Regen ab. Ein sonniger Samstag, 20 bis 30 Grad meist, aber windig. Badewetter auch am Sonntag, bis zu 32 Grad. Kurzes Update von den Straßen. Niederösterreich 1 Richtung Wien. Ein Unfall zwischen Öd und Amstetten West. 2 Spuren blockiert. Steiermark A2, Unfallstelle bei Gleisdorf West, also Richtung Wien, Verzögerungen. B320, Sperre bei Weißenbach, bei Lietzen, nach einem Unfall, lokale Umleitung. Salzburg A10, Blockabfertigung vor dem Helbersbergtunnel, das kostet 20 Minuten. Und Grenzwartezeit Karawankentunnel, 45 Minuten länger, Richtung Österreich. Gute Fahrt!
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3: 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Arbeitswoche abgehakt? Dann fehlt eigentlich nur noch der richtige Sound für den Heimweg jetzt. Willkommen im Pirate Radio Sixpack. 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Ab geht's Richtung Wochenende und das jetzt zum Start mit Dubiosa Kollektiv und USA. Am Mikrofon Finn Rasmussen. Los geht's!
4: Hi!

0: also entspannt auf die bestimmte Kräutermischung bezogen. Wir ziehen einen durch jetzt mit Benji. Hier ist Ganja Smoker.
1: Ich rauch mein Ganja den ganzen Tag. Ganz egal, wer auch immer was dagegen sagt. Brauche so lange,

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falls dein Tag bisher eher nach Bitte nicht ansprechen aussah, Rage Against the Machine haben da die passende musikalische Antwort jetzt bei Pirate Radio. Gorilla Radio kam 1999 als erste Single aus dem Album The Battle of Los Angeles und brachte der Band sogar einen Grammy für die beste Hard Rock Performance ein. Also quasi ausgezeichnete Therapie, nur deutlich lauter und mit weniger Wartezeit im Wartezimmer.

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1: Die Bundesregierung beendet die Zusammenarbeit mit der Deradikalisierungsstelle DERAD. Das berichtet heute die APA. Grund dafür ist, dass mehrere im Verein relevante Akteure Bezüge zur Ideologie der Muslimbruderschaft aufweisen. Strafrechtliche Vorwürfe gibt es nicht. DERAD weist die Vorwürfe zurück. Die Grünen fordern heute einen weiteren Straftatbestand im Sexualstrafrecht. Und zwar für den Besitz und die Weitergabe von Vergewaltigungsvideos. Die Frauensprecherin der Grünen, Merit Isoski, sagt, dass es eine Schutzlücke im aktuellen Strafrecht gibt. Die SPÖ hat bereits einen Entwurf für die Verschärfung des Sexualstrafrechts in die koalitionsinternen Verhandlungen geschickt. Einer Frau aus der Oststeiermark ist ein 18 Kilogramm schwerer und etwa 40 Zentimeter großer, gutartiger Tumor erfolgreich entfernt worden. Das Gewächs war im Krankenhaus in Hartberg entdeckt worden. Aufgrund der Dimension ist die 50-jährige Patientin nach Graz verlegt worden, wo ihr der Tumor, der vom linken Eierstock ausgegangen war, binnen 2 Wochen entfernt worden ist. Die Frau ist wohlauf. Ein Hotelgast in Wien-Donaustadt hat Eier aus der Mitarbeiterküche gestohlen und sich diese auf seinem Zimmer zubereitet. Bei einer Durchsuchung seines Zimmers finden sich nur mehr die Schalen sowie Gegenstände und Dokumente, deren Herkunft der 24-jährige Serbe nicht nachvollziehbar erklären kann. Der psychisch auffällige Mann wird festgenommen.
2: Heute Abend und in der Nacht von Westen her einige Regenschauer, teils schwere Gewitter, zum Teil mit Hagel. Im Rheintal ist schon was los, aber noch nicht so dramatisch, aber es kracht dann bald ordentlich rein. In Tirol, im Salzburger Land und im angrenzenden Oberösterreich. Morgen Samstag aber deutlich ruhiger. Es gibt schon noch ein paar einzelne Schauer und Gewitter, vor allem im Süden, aber es wird auch zeitweise sonnig bei Maximalwerten von 22 bis 30 Grad und auch der Sonntag ziemlich entspannt. Hier ist der Verkehrsüberblick für den Freitagabend. Wir beginnen in Niederösterreich. S6 Richtung Bruck. Der Tunnel Semmering ist noch kurz gesperrt. Ein Fahrzeug mit Panne wird gerade abgeschleppt. Wartet die Dauer am besten ab. A1 Richtung Wien zwischen Öth und Amstetten-West. Da ist die Unfallstelle geräumt. Der Stau löst sich auf. Salzburg. A10 Richtung Salzburg. Blockabfertigung von dem Helbersberg-Tunnel. Plus 15 Minuten mehr einplanen. Und Tirol BN 182 gesperrt zwischen Innsbruck-Berg-Iselweg und Innsbruck-Süd nach einem Crash. Ausweichen geht über die A13. Gute Fahrt.
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3: 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Finn Rasmussen hier, servus.
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Mit gerade mal 21 Jahren schon auf großer Deutschland-, Schweiz- und Österreich-Tour. Das kann definitiv nicht jeder oder jede von sich behaupten. Leni, Mara und Anna von Lovehead aber schon. Die drei Burgenländerinnen, die haben die Band während Corona im Alter von gerade mal 16 Jahren gegründet und sind jetzt 5 Jahre später im September auf großer Tour in der Dachregion. Und das unter anderem auch im Rockhaus in Salzburg. Und zwar am 15. September und im Vorfeld bei Pirate Radio. Jetzt schon zu hören mit Marie.

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1: Norwegens König Harald V. ist heute früh im Alter von 89 Jahren verstorben. Er war der älteste regierende Monarch Europas. Den Thron hat er 1991 bestiegen. Sein Sohn, der 53-jährige Håkon VIII., ist jetzt König von Norwegen. Anlässlich des Welttags der Verschwundenen macht das Rote Kreuz heute auf seinen Suchdienst aufmerksam. Weltweit ist der Verbleib von mehr als 505.000 Menschen ungeklärt. Allein durch den Krieg in der Ukraine sind 266.000 Menschen als vermisst gemeldet. Letztes Jahr hat der Suchdienst in Österreich über 850 neue Fälle bearbeitet. In Italien ist eine 27-jährige Österreicherin tot in einem Kleintransporter gefunden worden. Die Frau dürfte bereits seit mehreren Tagen tot sein. Als mögliche Todesursache gilt eine Überdosis Drogen. Neben der Frau ist auch ihr Hund in dem Fahrzeug gestorben. Die Auslosung der UEFA Europa League steht fest. Red Bull Salzburg trifft in der Gruppenphase unter anderem auf den AC Milan, Bayer Leverkusen und Crystal Palace. Sturm Graz bekommt es unter anderem mit Olympique Marseille, Dinamo Zagreb und AZ Alkmaar zu tun. Der Auftakt erfolgt am 16. oder 17. September.
2: Schwere Gewitter machen im Moment Oberösterreich das Leben schwer, teilweise auch das westliche Niederösterreich, also im Ibstal oder rund um Scheibs, aber ganz schlimm im Moment im Innkreis, alles bis Perg dann. Dreistadt, also noch unlustig. Da und dort in Tirol ein paar heftigere Gewitterzellen, auch in Vorarlberg. Das bessert sich auch in der Nacht nicht wirklich. Es zieht dann Richtung Osten und die Temperatur, ja, die ist relativ wurscht, wenn es so dramatisch ist. Ja, okay, ich sag's nur dazu, 13 bis 21 Grad im Westen, vereinzelt nur 10 Grad. Es beruhigt sich dann schon rasch, allerdings erst morgen. Da ist wieder ein bisschen Nebel dabei, wie halt normal Ende August. Und der Wind ist auch noch kräftig zwischen Linz und Eisenstadt. 30 Grad kriegt's im Osten. Alle anderen haben so 22 bis 25 Grad.
3: Hier ist der kurze Verkehrsüberblick für den Freitagabend. Oberösterreicher 8 Richtung Wels zwischen Ort und Ried. Ist ein Unfall passiert. Rechte Spur ist dicht. Stau baut sich auf. Bitte Vorsicht. Gute Fahrt.
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4: 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So. Und jetzt? Okay, The Prodigy läuten das Wochenende jetzt mal so richtig ein. Und das mit Omen. Ich bin der Finn. Servus und ab geht's.

hat laut Musikdatenbank 74 BPM, also Schläge pro Minute. Klingt erstmal gemütlich, aber für Luftgitarre, Kopfnicken und völlig unkontrolliertes Tanzen reicht's trotzdem. Electrify von den Salzburgern Steaming Satellites, gerade gehört bei Pirate Radio am Freitagabend, deinem Alternative-Sender Nummer 1 in Österreich.

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Foo Fighters. The Pretender, gerade gehört bei Pirate Radio. 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
1: Norwegens König Harald V. ist heute früh im Alter von 89 Jahren verstorben. Er war der älteste regierende Monarch Europas. Den Thron hat er 1991 bestiegen. Sein Sohn, der 53-jährige Håkon VIII., ist jetzt König von Norwegen. Anlässlich des Welttags der Verschwundenen macht das Rote Kreuz heute auf seinen Suchdienst aufmerksam. Weltweit ist der Verbleib von mehr als 505.000 Menschen ungeklärt. Allein durch den Krieg in der Ukraine sind 266.000 Menschen als vermisst gemeldet. Letztes Jahr hat der Suchdienst in Österreich über 850 neue Fälle bearbeitet. Der Osttiroler Felix Gall hat sich bei der Vuelta a España weiter nach vorne gearbeitet. Auf der heutigen Etappe mit Bergankunft ist er als 20. ins Ziel gekommen. In der Gesamtwertung liegt er jetzt auf dem 4. Platz, nur noch 11 Sekunden hinter dem Drittplatzierten. Die Auslosung der UEFA Europa League steht fest. Red Bull Salzburg trifft in der Gruppenphase unter anderem auf den AC Milan, Bayer Leverkusen und Crystal Palace. Sturm Graz bekommt es unter anderem mit Olympique Marseille, Dinamo Zagreb und AZ Alkmaar zu tun. Der Auftakt erfolgt am 16. oder 17. September.
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2: Jetzt am Abend und in der Nacht immer wieder vom Westen Regenschauer, teils schwere Gewitter, zum Teil auch mit Hageln. Wo ist jetzt am meisten los? Ja, leider. Bezirk Rohrbach, Freistadt, mittlerweile auch Teile des Waldviertels, auch im Tiroler Außerfern, die Sintflut, alles zwischen dem Achensee und dem Brenner. Augen zu und durch. Das wird besser, allerdings erst morgen in der Früh. Ein bisschen Frühnebel ist dann noch da mit Restschauern und dann klettern die Temperaturen auf 22 bis 30 Grad hoch und es wird dann immer ruhiger, immer freundlicher. Noch am Sonntag überwiegt der Sonnenschein bei 23 bis 32 Grad.
3: Hier ist der Verkehrsüberblick für den Freitagabend mit einer Meldung aus Niederösterreich. S5 Richtung Krems. Stau zwischen Tulln und Königsbrunn am Wagram. Im Baustellenbereich steht ein defektes Fahrzeug. Bitte Vorsicht und gute Fahrt.
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4: 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So, lass den Freitag ordentlich krachen. Ich bin raus für heute, aber ab morgen 13 Uhr wieder für dich da. Finn Rasmussen, mein Name, Pirate Radio hier. Servus und Happy Friday.
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